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Und ich sag mal, willkommen im Juni bei Radio Nordsee International mit der Music Machine am Sonntag. Ich finde das richtig toll, dass ihr wieder eingeschaltet habt. Das baut einen wieder so richtig auf.

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1: Tja, gestartet sind wir heute mit Smokey Robinson and Going to a Go-Go. Ja, Jimmy James and the Vagabonds and now is the time. Schönen Sonntag, morgen.

schauen, was gibt es Neues bei uns im Sender. Und der Mike OneSap, der Manfred, hat ab heute 2 Wochen Urlaub. Die Sendung hat er schon gemacht vorher. Dann Jim Stevens ist nach geglückter Augen-OP wieder zurück. Und der Leider, der Nico van der Linden, der hat seine wunderbare Montagsmorgens-Sendung Remember the Good Old Days leider eingestellt. Er bedankt sich bei allen Hörern, wünscht einen schönen Sommer und ganz, ganz viel Gesundheit. Aber in den nächsten Monaten habe ich noch ganz viele Wiederholungen davon. Vielleicht kommt er ja auch wieder. Hier ist Ace of Base and All That She Wants. Peter T. am Sonntag.

0: Socket 2M Soul Brother. Ja, der Mann, der hieß oder heißt Bill Moss. Ja, das ist Groove. So, jeder kennt The Smoke and If's My Friend Jack mit diesem geilen Anfang. Wir haben auch ganz andere Musik gemacht. Langsamer und ich finde die Platte einfach schön von 1967. Das heißt, If the Weather is Sunny, hatten wir ja auch jetzt schon. Dann machen wir den Jingle dazu und dann passt das auch.
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1: Aus Hamburg, ein schöner Witz. Eine alte Frau geht über St. Pauli, kommt an der Herbertstraße vorbei. Sie guckt da durch diese Planken durch, sieht die ganzen Mädchen hinter den Fenstern sitzen, guckt, weiß nicht, was sie damit anfangen soll, steht ein Polizist daneben. Sagt sie, Herr Wachtmeister, was sind das alles für Mädchen da drin? Sagt er, ja, Oma, wie soll ich das sagen? Das sind Prostituierte. Na, na, wenn da mal nicht ein paar Nutten bei sind.
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0: Double Shot und das sind die Swinging Medallions, so nennen die sich.
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0: Ein schönes Lied, Air Supply and All Out of Love.

Tja, all out of love. Ja, und jetzt habe ich auch noch was für unseren Walter vom Vogelsberg. Den Walker Junior. And my love. Auch Tumblr Motown. Fast 5 Minuten.

Tja, und ehe ich jetzt zu den Geburtstagen komme, leider gab es auch wieder einen Toten. Am 29. Mai war das schon. Ich weiß nicht, ob ich es übersehen habe oder ob es jetzt erst eingestellt worden ist. B.J. Thomas ist am 29. mit 78 Jahren an Lungenkrebs verstorben. Jetzt fallen ihm keine Regentropfen mehr auf den Kopf. So, und dann hat Geburtstag am 1.6. Roy Wood. Seit 1975 ist er bei den Stones. Und 76 ist er eingestiegen auf der LP. Und dann hat er gesungen, I Miss You, da war er bei. Und dann haben wir noch einen hier am, 74 ist er geworden. Und Pat Boone, auch am 1.6., der ist 87 geworden.

Ja, aber bitte noch ein paar Worte zu Roy Wood. Er war ja krebskrank und er galt im Grunde genommen als geheilt. Aber während der Pandemie jetzt, da ist dieser Scheißkrebs zurückgekommen. Also doppelt bestraft. Aber halt durch, Junge, du wirst es schaffen. Wir kommen zum letzten Geburtstag. Eine Frau, die 77 wird oder geworden ist am 4.6., Michelle Phillips. Es ist die letzte noch lebende letzte Gründungsmitglied von The Mamas and the Papas. Mm-hmm.

Und sie war ja nicht nur Sängerin bei den Mamas and Papas, sie war auch Schauspielerin. So, letzte Woche hatte ich versprochen, den Dylan-Song I Want You von Bob Dylan gesungen einzuspielen. Ich vergesse, mach ich's lieber jetzt.

Jazz and James and J.J. Ben. So nannten die sich damals alle, genau wie Gino Washington and Rem Jam Band. So, das war's für mich. Ich verabschiede mich heute mit Amen Corner, The World of Broken Hearts. Ich bedanke mich, dass ihr dabei wart. Wünsche euch noch einen schönen Restsonntag. Sage tschüss, bye bye, tot ziens, bis nächsten Sonntag, euer Peter.

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3: Hallo, herzlich willkommen zu einer kleinen Gedenksendung für unseren lieben Jürgen. Jürgen von Wedel, er ist am 19. Juni völlig überraschend verstorben. Ich bin Rudi Loderbauer und ich konnte das gar nicht glauben, als ich die Nachricht bekommen habe. Wir hatten noch zwei Tage davor über den ORF-Empfang, über DVB-T2 diskutiert und jetzt war Jürgen einfach nicht mehr da. Ehrlich gesagt kann ich das immer noch nicht ganz glauben. In dieser Stunde kommen einige Freunde von Jürgen zu Wort mit ihren Erinnerungen an ihn. Viele verbunden natürlich mit seinem Radio Bavaria International, das er zusammen mit Joe Lüders 1979 gestartet hatte. Joe ist ja im Juli 2000 verstorben. Wahnsinn, 26 Jahre ist das schon wieder her. Und jetzt können sie, glaube ich, vom Himmel aus wieder gemeinsam Radio machen. Und dazu gehört natürlich auch viel gute Musik, so wie damals auch bei Radio Bavaria International. Musik, die Jürgen gerne gehört hat, die gibt es auch in dieser Stunde jetzt hier bei uns. Zum Beispiel jetzt von Ilau. Hey, Mr. Blue Sky.
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0: Das Electric Light Orchestra, ELO, Mr. Blue Sky für unseren Jürgen von Wedel. Musik, die Jürgen gerne gehört hat, dazu Erinnerungen an Jürgen. Und den Anfang macht jetzt der Peter. Bitteschön.
1: Tja, über Jürgen was kurz zu erzählen, das fällt mir schwer, weil es gibt da sehr, sehr viele zu erzählen. Da könnte man, glaube ich, stundenlang drüber sprechen, was wir alles mit Jürgen erlebt haben. Bei mir war es, glaube ich, so, wenn ich mich recht erinnere, müsste ich ihn 2018 kennengelernt haben bei den Radiotagen rund um den Bodensee. Vielleicht war es auch schon früher, aber ich kann mich da nicht mehr genau erinnern. Aber ich weiß, Jürgen hat da schon sehr viel erzählt über Radio Bavaria und seine Geschichte. Und für mich war das sehr interessant, weil ich habe angefangen mit dem Interesse Radio als Jugendlicher in den 80ern und Anfang der 90er am Brenner mit im Urlaub. Dort habe ich dann viele der Nachfolgestationen von Radio Bavaria gehört aus Südtirol. Und dann hat mich das natürlich sehr interessiert, wie das alles mal angefangen hat. Und da hat Jürgen einfach eine tolle Geschichte erzählen können mit vielen Hintergründen und interessanten Informationen. Dann waren wir natürlich im Folgejahr 2019 auf der Zierokalm und der Flatschspitze und natürlich dann das erste Mal wieder eine Sendung gefahren. Das war natürlich ganz toll. Und da hat Jürgen auch so einen Spaß gehabt und hat viel Video gedreht und so weiter. Das war natürlich eine tolle Geschichte. Dann kann ich mich auch erinnern, dann in der Corona-Zeit hatten wir ja mit FM Kompakt viele Treffen auch online. Und da hat er ja auch der Jürgen uns die tolle Geschichte von Radio Bavaria nochmal mit erzählt und wir haben nochmal von Michael Wundrak die tolle, ganz toll zusammengestellte Geschichte und Bilder und alles gesehen, was natürlich auch nochmal toll dazu gepasst hat. Dann war ja relativ schnell geplant, dass wir auch mal auf den Schwarzenstein wollen mit FM Kompakt. Das ist dann ja leider 2021 flach gefallen wegen des schlechten Wetters. Und da hatte ich überlegt, ich habe Urlaub, was mache ich jetzt? Dann bin ich ja mal nach München gefahren. Und lieber Jürgen, du hast mich dankend empfangen, dass ich mal einen Tag bei dir verbringen durfte in deinem Haus in München und mir alles gezeigt hast. Und da ist ja auch sehr viel Geschichte in deinem Haus, was man auch sehen kann und von deinem Beruf, von deinen ganzen Sammlungen. Und das hat mich auch beeindruckt, hat Spaß gemacht. Dann waren wir abends noch zusammen essen. Das war, ja, war auf jeden Fall eine tolle Geschichte. Dann, was hatten wir noch? Hühnerspiel. Klar, das war natürlich ein Riesenhighlight, zusammen mit dir auf den Hühnerspiel zu wandern und mit ganzen FM Kompakt und dort oben dann die alte Antenne zu reaktivieren und zu versuchen zu senden. Das war natürlich ein tolles Erlebnis und ich habe auch gemerkt, wie der Jürgen den Spaß dran hatte, das nochmal mitmachen zu können. Und das war schon ein sehr, sehr tolles Erlebnis. Und mir ist dann auch noch in Erinnerung geblieben, dass wir nochmal ein paar Tage später die Plose besucht hatten mit ein paar FM-Kalern. Und da sind wir dann hochgewandert auf den Gipfel und dann ist leider schlechtes Wetter aufgezogen. Und die meisten von der Gruppe haben die Hände, die Füße in die Hände genommen, sind runtergestürmt, dass wir ja nicht ins Gewitter kommen. Und Jürgen und ich haben es nicht ganz so schnell geschafft, weil ja Jürgen war nicht mehr ganz so gut zu Fuß und wir konnten da nicht runterstürmen. Und wir haben dann zu zweit versucht, da noch schnell runterzukommen. Ja, das war ein lustiges Erlebnis, auch mit ein bisschen, ja, war ein bisschen schwierig natürlich dann, da noch schnell runterzukommen zusammen. Aber wir zwei haben das geschafft und sind dann auch gut unten angekommen, ein bisschen Regen abbekommen und die anderen haben schon im Trockenen gestanden und auf uns gewartet, aber war auch ein tolles Erlebnis. Das letzte Mal war ja dann leider ja in Hannover das letzte Mal, dass ich Jürgen dann gesehen habe. Aber ja, es waren ganz tolle Zeiten, ganz tolle Tage, viele schöne Erlebnisse, viele tolle Erzählungen vom Jürgen. Und ich werde ihn sehr vermissen. Bei jedem FMK-Treffen fehlt er einfach. Und gerade wenn es auch um Südtirol oder Tirol geht, Jürgen wird fehlen. Und Jürgen hat auf jeden Fall mein Radioleben, also mein Radio-Hobby sehr bereichert. Vielen, vielen Dank, dass es dich gegeben hat. Peter Faust aus Bad Kreuznach.
0: Ja, Jürgen war eine Bereicherung für so viele, immer gut drauf, spontan einen lockeren Spruch auf den Lippen. Ich habe ihn persönlich kennengelernt, das muss so 2012 gewesen sein. Da war ich bei Dr. Tisch TV damals, Christian Maas ist ja auch vielen ein Begriff. Eine echt schöne Zeit war das damals und Jürgen Satt bzw. Antennenanlage in seinem Haus in München war immer ein spannendes Bastel- und Betätigungsfeld. Wir waren eigentlich ständig am Rumbasteln und Ausprobieren. Und als ich da zum ersten Mal bei Jürgen war, habe ich mir gedacht, wow, so viele Antennen hätte ich auch gern auf dem Dach. Also größten Respekt an die Gabi, die ihm das erlaubt hat. Das hat er auch selber immer sehr gewürdigt. Der Technik, die begeistert auch den Jens von Schwake.
2: Ja, zuerst möchte ich vielleicht wirklich sagen, dass der Tod von Jürgen mich doch sehr überrascht hat, da es für mich relativ plötzlich war und es ja etwas ratlos dann auch zurücklässt, weil es ja dann wirklich dann auch relativ schnell dann auch für mich jedenfalls ausgestehen und dann ging, war ja nicht in den Familiendetails und so weiter drin. Ja, aber an Jürgen kann ich mich wirklich als sehr profunden Kenner der Radio-, Rundfunk- und auch Technikszene erinnern. Vor allen Dingen für Satellitenfragen, aber auch für die Pionierzeit der Privatradioszene. Natürlich spielt der RBI, ich glaube, das ist, bei Jürgen ist das ja quasi direkt mit ihm verbunden, verwachsen quasi, eine entscheidende Rolle. Und auch die Satellitentechnik spielt da eine Rolle. Also das gehört alles mit zusammen. Er ist quasi von Anfang an immer mit dem Radiothema, Technikthema, Fernsehthema verbunden gewesen. Und das verbinde ich tatsächlich mit ihm, auch eine gewisse Herzlichkeit auch, sein Wissen zu teilen. Er hatte keine, wie soll ich sagen, Starallüren oder irgendwelche Hemmungen, auf Fragen direkt profunde Antwort zu geben. Und die hat er dann auch mal Hand und Fuß. Und das bleibt wirklich drin. Also ich kann mich auch an mehrere Situationen mit ihm erinnern, die einfach auch angenehm waren, wo man angenehme Gespräche hatte, richtig in Diskussion einsteigen konnte und man viele Informationen erfahren hat und die Gespräche tiefer gingen, sodass es dann doch ein bisschen mehr als bloß das Oberflächliche war. Vielleicht mal ein, zwei Situationen beispielhaft rausgezogen aus denen, denn Jürgen kannte ich tatsächlich über, ja doch schon einige Jahre, ich weiß gar nicht mehr seit wann eigentlich, 15 Jahre, 20 Jahre, ich weiß es gar nicht, können tatsächlich schon 20 Jahre her sein, auf jeden Fall schon eine ganze Zeit. Naja, jedenfalls eine Situation war auf einer Radiotour in Kärnten. Das war letztes Jahr 2025. Da hatten wir eine Fahrergruppe gebildet, also quasi eine Dreier-WG mit Autos. Das war Alexander, Jürgen und ich. Und in dem Fall bin dann gerade ich gefahren. Wir kamen, ich glaube, ich weiß gar nicht mehr, von der Senderbesichtigung oben, kamen wir wieder. Es war so eine längere Fahrt. Ich saß am Steuer, Alexander saß hinten und Jürgen saß neben mir. Er hat viel erzählt über RBI, die Anfangszeit, wie das anfing, warum, wieso, weshalb, was die Hintergründe waren, was er damals so gemacht hat, mit wem er gearbeitet hat, welche Probleme es gab, wie er sie gelöst hat, welche Probleme schlussendlich auch dazu geführt haben, dass er vielleicht dann doch nicht mehr da aktiv war, welche Leute sich dann in das Thema reingeschoben haben und so weiter. Will ich jetzt gar nicht auf die Details eingehen. Auf jeden Fall war das eine sehr interessante Geschichte, die man so jetzt nicht jeden Tag hört, auch nicht lesen kann. Also es war wirklich interessant, die Hintergründe so erfahren zu können. Auch wie es dann quasi von der Anfangszeit, von der ersten Idee bis heute eigentlich ablief. Denn es gibt das ja noch oder jetzt wieder als Webradio von anderen Personen gestaltet, mit denen er aber ja auch im Austausch steht. Das war sehr interessant. Und er fühlte sich, glaube ich, auch in der Situation auch sehr wohl. Er hat sehr frei geredet, ohne sich überlegen zu müssen, was er sagt. Das hat man wirklich gemerkt. Und wie gesagt, er hat sich wohl gefühlt. Und dann, als er dann fertig war, ist er auch dann ein bisschen, ich glaube, er ist ein bisschen müde geworden. Er hat auch tatsächlich dann 5 oder 10 Minuten noch ein bisschen in Ruhe da auf dem Beifahrersitz geschlafen. Er hatte sich anscheinend wirklich richtig gut wohlgefühlt. Also muss man so sagen, gut, auch wenn ich schlafe, jetzt nicht immer dafür dann spricht, aber in dem Fall schon, weil das war seine Geschichte, er fühlte sich wohl damit zu erzählen, dann ist er dann quasi, ich vermute mal, in den RBI-Traum, will ich jetzt mal sagen, entschwunden. Und als wir angekommen sind, hat er sich mehrfach nochmal dafür bedacht, für die angenehme und schöne Fahrt bei mir direkt. Das weiß ich noch. Deswegen ist mir das auch so in Erinnerung geblieben, weil das einfach so ein spezieller Moment oder ein spezieller Moment, der über quasi 30 Minuten ging, gewesen ist. Und das war wirklich schön. Ja, eine andere Situation, um jetzt die zweite von den Situationen zu schildern, die ich erzählen wollte und möchte, ist noch gar nicht so lange her. Und deswegen schließe ich daran direkt jetzt an. Das war dieses Jahr im April war das. Da hatten wir auch wieder eine Tour mit Radio-Enthusiasten, diesmal im Raum Hannover-Harz, Osnabrück und auch Bielefeld. Bielefeld war auch mit dabei. Da waren wir auch bei Antenne Bethel. Das ist eine Radiostation, eine kleinere, ich glaube, Diakonisches Werk oder was das genau ist. Oh Gott, auf jeden Fall Antenne Bethel waren wir in Bielefeld und da hat man, jedenfalls habe ich es auch so ein bisschen gemerkt, er fühlte sich da auch, ich glaube, in seine Kindheit oder Jugend zurückversetzt. Das hat man auch richtig gemerkt. Ihm hat das Umfeld einfach auch gefallen. Er fühlte sich wirklich so ein bisschen, ich will nicht sagen heimisch, aber ja, und das fand ich einfach schön mit anzusehen. Wir hatten da jetzt gerade kein längeres Gespräch geführt, aber ich habe es einfach irgendwie gespürt und gemerkt, dass er sich da dem Umfeld doch sehr verbunden gefühlt hat. Auch das fand ich einen sehr schönen Moment. Und es ist ja einfach auch schön, wenn so eine Tour auch entsteht und jeder nimmt was für sich Persönliches mit. Das ist einfach angenehm. Das hat man einfach auch gemerkt. Und ich weiß, bei speziellen Fragen, die ich vor allen Dingen mit Satelliten, Komponenten, Systemen und so weiter habe, habe ich mich öfters an ihn gewandt, mit ihm kurz was besprochen, geplaudert, wie man was machen kann. Und da kam immer ein Rat, mit dem ich dann noch was anfangen konnte, den ich verwerten konnte, nutzen konnte. Und das war wirklich sehr schön. Ja. Ja, schade, dass ich ihn jetzt nicht so oft dann immer getroffen habe. Aber wie man sieht, ein paar Mal war es ja dann doch schon. Oder zumindest ein Austausch war immer dann da. Denn aufgrund dessen ist es für mich auch wirklich so überraschend gewesen, muss ich wirklich sagen, dass er dann so, ja, für mich tatsächlich so plötzlich dann weg war. Als ich die Nachricht gelesen habe, war das für mich wirklich ein richtiger Schockmoment, weil ich dachte, das kann eigentlich gerade nicht sein. Vielleicht ist das jetzt irgendwie gerade ein komischer Spitze-Moment, ich weiß nicht, macht man jetzt nicht, aber dachte, ist das gerade ein Fehler, ist da irgendwas? Oh nein, es war ja dann so, wie es ist und ja, lässt mich immer noch ein bisschen traurig, wirklich traurig und mit tiefer Dankbarkeit auch zurück, dass ich viele schöne Momente mit ihm erleben konnte und einen Kontakt zu ihm gefunden habe und auch immer wieder über die Jahre immer mal wieder aufleben lassen konnte. Das ist schön und ich hoffe wirklich, dass seine Seele jetzt im Radiohimmel quasi ist und dann die nächsten Projekte für sich, dass er die dann quasi starten kann. Keiner weiß ja, was kommt und da kann man nur hoffen, dass es das Schönste ist. Auch seine Filme über die Radiotour, die ich erwähnt habe, bleiben natürlich, das ist natürlich ein bleibendes Moment oder bleibendes, wie nennt man das, doch ein bleibender, keine Ahnung, ein bleibender Gegenstand. So ein Videofilm ist ja auch gut kein Gegenstand, aber etwas Bleibendes. Also die Videofilme sind halt etwas Bleibendes. Und es ist wirklich schön, die auch noch zu haben. Und dann weiß ich ja immer, okay, er hat sie gemacht. Und das ist halt einfach was, was man da noch hat. Ich hoffe jedenfalls, dass es ihm im Radiohimmel gut geht und er dann die nächsten Projekte schön mit voller Energie wieder starten kann. In dem Sinne denke ich immer mit tiefer Dankbarkeit an Jürgen. Und das waren meine Erinnerungen an Jürgen von Wedel.
0: Dankeschön, Jens. Und jetzt Musik aus einem Album, das Jürgen geliebt hat. The Dark Side of the Moon. Natürlich von Pink Floyd. Und direkt im Anschluss daran Erinnerungen an Jürgen von Wolf-Dieter Roth.
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Tja, auf der dunklen Seite des Mondes kann ich ihn vielleicht eines Tages wiedersehen. Lieber hätte ich ihn wiedergesehen beim Besuch des Wendelsteins, bei der Augsburg-Tour von FM Kompakt, bei der Fahrt mit der Dampflok auf den Brocken oder bei der kommenden Gründentour von FM Kompakt. Doch daraus ist niemals etwas geworden. Bei den ersten konnte ich jeweils nicht mit teilnehmen und beim Gründen wird Jürgen nicht mit teilnehmen können. Und auch auf den schwarzen Stein wird er nicht mehr steigen können. Dem Standort, wo der von ihm gegründete Sender seinen größten Erfolg feierte, wovon er aber leider gar nichts mehr hatte, weil man ihn ausgebotet hatte. Jürgen von Wedel, Delta Golf 3 Whisky Zulu, war sein Amateurfunkrufzeichen. Er hat uns die Satellitenanlage aufgebaut, mit der ich jahrelang Radio Caroline gehört habe, bevor dem Sender die Satellitenverbreitung zu teuer wurde. Ja, es gibt Leute, die bauen sich eine Satellitenanlage nicht um Fernsehen, sondern um Radio zu hören. Das war immer meine Leidenschaft, Radio. In meiner Jugend mit einem Kofferradio grundig Eliteboy. Das ging wie damals üblich nur ungefähr so bis 102 MHz. Und die Bügelmaschine der Nachbarn hat immer total reingestört. Bzzz, buff, bzzz, buff. Da sind immer zum Entsetzen meiner Eltern die Lautsprecher fast von der Wand gefallen. Und die Nachbarin konnte sehr lange bügeln, wenn sie besoffen war. Ich suchte dann nach einer besseren Lösung. Und im lokalen Käseblatt stand dann eine Anzeige: Stereoanlage 1000 Mark, Telefon 84 und so weiter. Das war der Nachbarort Germering. Ja, eine sehr aussagekräftige Anzeige, deswegen hat da außer mir auch niemand angerufen. Das stellte sich dann aber als das grundig Flaggschiff heraus für eigentlich 2600 Mark. Der Preceiver X55 mit Aktivboxen und einem Kassettendeck in zwei verschiedenen Farbtönen, angeblich wollte es deshalb der Besitzer nicht mehr. Und auf die Art kam ich dann endlich zu einer guten Anlage. Interessant war allerdings schon, als ich die dort beim Verkäufer ausprobierte, war da so ungefähr bei 103 MHz plötzlich ein Sender, den ich nicht kannte. Konnte ich auch nicht kennen, ging hier auf meinem vorherigen Radio gar nicht rein. Und ich fragte dann nur, was ist das denn? Und der Verkäufer ganz entsetzt, keine Ahnung, aber an der Anlage liegt das nicht, die ist in Ordnung. Glücklicherweise ging der Sender dann auch, nachdem ich die Anlage bei mir zu Hause stehen hatte, der nannte sich Radio Bavaria International, kam ziemlich verrauscht rein, aber er kam rein und war ein tolles Programm von Joe Lüders und Axel Ricken und das Ganze brachte uns als Privatradio. Kann man sich heute drum streiten, ob das eine gute Entwicklung war? Es ist nicht ganz das draus geworden, was wir gerne gehabt hätten. Aber wir sind uns darüber im Klaren, dass wir das damalige Radio nicht gemocht haben, das öffentlich-rechtliche, wo hier in Bayern immer nur verjazztes Latino-Zeug von eigentlichen Hits gespielt wurde, aber niemals die Originale. Erstens wollte man das Rundfunkorchester mit Tantiemen versorgen. Und zweitens dachte man, die Autofahrer fahren in den Graben, wenn man ihnen ordentliche Musik präsentiert, während mich eher diese Autofahrermusik zur Verzweiflung gebracht hätte, wenn ich damals schon gefahren wäre. Natürlich habe ich versucht, die Macher hinter dem Sender kennenzulernen. Das kann man in meinem Buch nachlesen, das es inzwischen als Nachdruck allerdings ziemlich teuer wieder beim Verlag gibt. Ich habe dann unter anderem Nepo und Mick kennenlernen können, DJs, die bei dem Sender aufgelegt haben. Axel Ricken habe ich später einmal bei Radio Brenner besuchen können, das war ziemlich chaotisch. Und da zeigte sich schon, dass Dark Side of the Moon seine Lieblingsplatte war. Die ließ er in brüllender Lautstärke laufen. Das tat er bis zuletzt, er lebt leider inzwischen nicht mehr. Joe Lüders, der ursprünglich zusammen mit Jürgen von Wedel die Idee hatte für den Sender, habe ich dann viele Jahre später kennengelernt. Tja, Joe Lüders ist dann leider an ALS gestorben. Und ich war froh, dass ich ihn doch noch kennenlernen konnte vorher. Und wie ich das erwähnte Buch schreiben wollte, wollte ich natürlich mit einem der Protagonisten sprechen. Da gab's doch noch jemanden, Jürgen von Wedel. Dann habe ich in der Liste der Amateurfunkrufzeichen recherchiert. Ich wusste ja sein Rufzeichen, Delta Golf 3 Whisky Zulu. Habe eine Adresse gefunden im Osten von München. Mir im Telefonbuch die entsprechende Telefonnummer herausgesucht und angerufen. Und Jürgen meinte, ich soll doch mal vorbeikommen. Das habe ich dann gemacht. Und dann fing Jürgen an zu erzählen. Und zu erzählen. Und zu erzählen. Und irgendwann konnte ich mir das nicht mehr merken, habe schnell Papier herausgezogen, habe angefangen zu schreiben. Das ging 2 Stunden lang mindestens. Irgendwann hatte ich kein Papier mehr, habe auf irgendwelchen Umschlägen weitergeschrieben. Tja, Jürgen hatte viel zu erzählen und das war die wahre Geschichte von Radio Bavaria International.
während seine Mitstreiter das manchmal doch ein bisschen schön ausgebaut hatten. Jürgen war der Techniker im Hintergrund, der eigentlich auch gerne ans Mikrofon wollte, aber nicht so oft gelassen wurde, der die Antennen zusammengebaut hat, der sie auch abenteuerlich über die Grenze geschafft hatte, der das Geld für den Sender gegeben hatte und der am Schluss von dessen großen Erfolg nichts mehr hatte, weil man ihn ausgebootet hatte. Deshalb hatte er über die Jahre das ganze Thema begraben und gedacht, es interessiert sich keiner mehr dafür und war dann völlig von den Socken, als ich bei ihm aufkreuzte. Und er merkte, es interessiert sich doch noch jemand dafür. Dieses Gespräch war dann die Grundlage des Südtirol-Kapitels in meinem Buch Piratensender, das mir auch das Wichtigste war, weil das nun mal das ist, was ich tatsächlich miterlebt habe. Mich interessieren auch die anderen Geschichten, aber Radio Caroline habe ich natürlich in seiner Piratensenderzeit nicht gehört. Wie auch, da war ich ja gerade erst 3 Jahre, als die Zeit zu Ende ging, die Swinging 60s. Und der einzigste Zusammenhang mit Caroline in jeden Tagen war, dass man bei meiner Taufe Oh My Darling Caroline gesungen hat, um mich zu beruhigen, von Ronnie. Damals hat ja niemand original englische Stücke gekannt. Nachdem mein Buch herausgekommen ist, haben sich dann natürlich immer mehr Leute für diese ganzen Geschichten interessiert. Da konnte man dann auch damals drüber reden. Das Problem war, als die ganzen Sachen noch relativ frisch waren, war es viel zu gefährlich, darüber zu reden, weil es einige unschöne Vorkommnisse um diese Sender aus Südtirol gegeben hatte. Wie immer haben sich da halt ziemlich brutale Geschäftemacher mit eingemischt. Und das war auch der Grund, warum Jürgen sich dann komplett aus der Sache zurückgezogen hatte. Damit wollte er nichts zu tun haben, das war nicht seine Welt. Er war kein Dynamitfischer oder Großklapp, er war ein bodenständiger Mensch. Später hat er dann sehr gerne von seiner Geschichte erzählt. Das wollte er auch jetzt in Erkrath auf dem kommenden Radiotag tun. Doch leider wurde er unerwartet zu der großen Sendestation im Himmel abberufen. Das ist sehr traurig. Ich wäre so gerne nochmal mit ihm auf einen seiner geliebten Gipfel gestanden, von denen aus er gesendet hat oder gerne gesendet hätte. Wo er jetzt ist, hat er den weit besseren Standort. Aber mit dem Empfang klappt es trotzdem nicht so ganz. Jürgen, vielen Dank, dass ich dich kennenlernen konnte und dass du mir die Geschichte erzählt hast, wie das wirklich war mit dem Piratenradio aus Südtirol. Und ich bin sehr froh, dass du dich dann doch noch im Guten an diese Zeit erinnern und davon anderen Leuten erzählen konntest. Und da mir weitere Worte fehlen, lasse ich jetzt noch einmal Pink Floyd sprechen. The Great Gig in the Sky. Den hast du nun, Jürgen.

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0: hat er Great Gig in the Sky von Pink Floyd. Angefangen hat er alles 1979 mit einem ersten Test von Radio Bavaria International von Südtirol aus Richtung Bayern. Und der Stefan war damals schon sehr bald regelmäßiger Hörer.
1: Ich bin Stefan Unterstrasser, von Geburt an blind und deshalb hat Radio für mich seit meiner Kindheit einen sehr hohen Stellenwert. Im Alter von 8 oder 9 Jahren habe ich zum ersten Mal Radio Bavaria International gehört und war total begeistert über das, was ich da hörte. Seit diesem Zeitpunkt hat mich die Südtiroler Szene fasziniert und ich habe sie sehr intensiv verfolgt und mir immer gedacht, irgendwann möchte ich so etwas auch machen. 2016 habe ich im Rahmen eines Treffens mit FM Kompakt Jürgen persönlich kennengelernt und er hat mir vieles von Radio Bavaria International erzählt. Ich habe sehr schöne Erinnerungen an diese Treffen, an die Führungen, an die Besichtigungen und an alles, was ich mit Jürgen erleben dürfte. Umso mehr erschüttert mich die Nachricht des plötzlichen und unerwarteten Todes. Jürgen, vielen Dank für alles. Du bist mit Sicherheit mit dafür verantwortlich, dass ich heute selbst auch Radio mache.
0: Ja, und da spricht der Stefan mir aus der Seele, denn mir geht's ähnlich. Die Programme aus Südtirol, die haben damals einfach Schwung reingebracht in die noch sehr angestaubte öffentlich-rechtliche Radiolandschaft in Süddeutschland. Nicht nur endlos Wort, sondern auch viel gute Musik, wie die Steve Miller Band zum Beispiel und der Jet Airliner.

0: Wir gedenken heute unserem guten Freund Jürgen von Wedel, der am 19. Juni leider viel zu früh und sehr, sehr plötzlich verstorben ist. Eine kleine Sendung mit vielen Erinnerungen an den Radiomann Jürgen und an den absoluten Technikexperten. Antennen für UKW, für Amateurfunk und natürlich auch zum Satellitenempfang. Und so hat auch der Stefan Hofmeier, wie ich auch, den Jürgen persönlich kennengelernt damals.
1: Hallo, hier ist Stefan Hofmeier aus München. Ich habe Jürgen erstmals im Spätsommer 92 kennengelernt, denn ich beauftragte ihn, mit seiner Firma Bavaria Satvision eine drehbare Cut-Reihen-Kasse 90 mit Polar Mount und Swedish Microwave LMB bei mir auf einem sechsstöckigen Wohnhaus in der Münchner Innenstadt auf dem Satteldach zu installieren. Er kam mit seinem damaligen jungen Mitarbeiter. Die beiden erledigten alles in bester Qualität. Die Sat-Antenne ließ sich vom Osten bis tief in den Westen drehen und durchlief dabei die genau richtige Bahn. Das haben die beiden sehr toll gemacht. Bei der anschließenden kleinen Brotzeit erzählte er mir von seinem Pilotprojekt bzw. Pionierzeit mit Radio Bavaria International, ein knappes Jahrzehnt bevor. Damals bekam ich das noch nicht mit. Meine Zeit als Radiohörer begann mit Radio C, Südtirol 1 und dann den ganzen Kabelradios im Münchner Kabelpilotprojekt. 94 gab es in der ARD-Sendung Brisant sogar einen Beitrag über Jürgens Sat-Anlage. Wer Jürgen in jungen Jahren auch jetzt nochmal in Aktion erleben will, sucht einfach in YouTube nach Jürgen von Wedel, der Superzepper. Schon damals hatte seine Frau Gabi größtes Verständnis für sein Hobby bzw. seine Berufung. Jürgen traf ich in den Folgejahren immer mal wieder in München, meist auf den legendären Eutelsat-Seminaren von Jürgen Grobin. In und um München galt Jürgen von Wedel als einer der innovativsten Installateure für anspruchsvollen Sat-Empfang. Wer nicht reinen Astra-Empfang wollte, sondern andere Satellitenpositionen, war bei ihm bestens aufgehoben. Sein Haus in der Engel-Schalkinger Straße sticht auch bis heute noch hervor durch die Vielzahl an terrestrischen und Sat-Antennen. Bis vor 2 Jahren befand sich darauf auch noch ein Vodafone-Mobilfunksender, den er dann aber kündigte und zurückbauen ließ. Er wollte das Haus seinen Kindern ohne große Lasten übergeben, sagte er mir damals mit gut 70. In den letzten Jahren begegneten wir uns immer wieder mehrmals im Jahr bei Treffen von FM Kompakt sowie dem SBC, dem Satellitenbeobachterclub. Seine Geschichten aus der Südtiroler Pionierzeit waren immer sehr erfrischend. Leider wurde er ja damals bei seinem Radioprojekt sehr schnell von seinem Schweizer Mitgesellschafter rausgedrängt, der dann als Radio M1 alleine weitermachte. Legendär auch die Geschichte als Fokusgründer Helmut Marquardt, als Mitgesellschafter von Antenne Bayern 1988 bei ihm anrief und ihm für wenig Geld die Markenrechte von Radio Bavaria abluchsen wollte. Denn das neue bayernweite Radioprogramm suchte dringend einen Namen. Radio Bayern, der erste Gedankengang von Marquardt, ließ der Bayerische Rundfunk gerichtlich verbieten. Deshalb wollte Marquardt Radio Bavaria. Weil Jürgen nicht verkaufen wollte, wählten Marquardt und dessen Mitgesellschafter dann als Namen Antenne Bayern. Jetzt am Mittwoch, den 17. Juni, habe ich die 92 von Jürgen von Wedel errichtete Sat-Antenne abbauen lassen, nachdem sie seit über einem Jahrzehnt nicht mehr genutzt wurde. Ich wohnte ja schon eine halbe Ewigkeit nicht mehr dort. Ich fragte am Donnerstag in der SBC-WhatsApp-Gruppe, ob jemand die Dreheinheit samt Schubstangenmotor haben will. Jürgen erinnerte sich gleich an die Montage damals und meinte, normalerweise gerne, aber mein Keller ist voll von dem Zeug. Meine Frau bringt mich um. Das hätte sie natürlich nie getan. Ja, in der Folgenacht auf Freitag, den 19.06. ist Jürgen dann überraschend leider verstorben. Die Branche verliert einen tollen Radiopionier und Satellitenprofi. Ich bin mir sicher, dass er jetzt im Himmel mit Anton Katrein zusammenarbeitet und schaut, dass funktechnisch dort oben alles passt. Lieber Jürgen, Ruhe in Frieden. Wir sehen uns sicherlich irgendwann mal wieder. Servus.
0: Ich glaube auch, der bastelt da oben einfach weiter. Sonst wäre es ja auch langweilig. Bisschen Musik noch dazu, jetzt von Supertramp, Take the Long Way Home.
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0: Supertramp in unserer kleinen Gedenksendung für Jürgen von Wedel. Jürgen war ja sehr aktiv. Jedes Jahr hat er die Ham Radio in Friedrichshafen besucht. Jetzt im Frühjahr war er noch auf einer Kreuzfahrt der Oldie-Antenne und natürlich oft dabei bei den schönen Ausflügen und Touren von FM Kompakt. Und da darf natürlich der Thomas Kircher nicht fehlen.
1: Hallo, hier meldet sich Thomas Kircher vom Medienportal FM Kompakt aus Heilbronn. Jürgen, du fehlst, und zwar nicht nur in Anführungszeichen als Radiofreund. Im Laufe der Jahre bist du weit mehr für mich geworden. Wir haben uns erstmals im Jahr 2015 gesehen und kennengelernt. Dort warst du Teilnehmer des FM-Kompakt-Ausflugs. Wir hatten zwei Führungen, einmal im Deutschen Museum und einmal beim Bayerischen Rundfunk. Das war schon ein besonderer Augenblick für mich, den Macher oder einen der Macher von Radio Bavaria International persönlich begrüßen zu können, mit ihm zu reden, ein Händedruck. Denn erstmals kam ich zu RBI im Jahr 1983. Da war ich 18 und habe Radio Bavaria International aus Südtirol über die Zirok-Antenne in Heilbronn gehört. Dass ich den Macher dann viele, viele Jahre oder Jahrzehnte später kennenlerne und dass sich so eine schöne Freundschaft daraus bildet, hätte ich niemals gedacht. Nach 2015 hattest du gleich mehrmals an verschiedenen FM-Kompakt-Ausflügen und Treffen dran teilgenommen. So warst du gleich 2016 mit deiner Gattin Gabi in Innsbruck dabei. Unter anderem standen wir da gemeinsam auf dem Patscherkofel. Wir hatten eine tolle Tour in Holland, waren auf dem Piratensenderschiff. Wir waren am Bodensee, und zwar rund um den Bodensee, haben uns der Pfänder der Sentis angeschaut. Du selbst hattest für uns eine Führung möglich gemacht, und zwar bei Radio Horeb. 2018 waren wir dort im Studio in München. Du warst ja bei Radio Horeb derjenige, der eine eigene Sendung hatte, und zwar Fragen, Technikfragen zum Empfang beantwortet hast. Wir waren gemeinsam in Salzburg, dort auch bei Servus TV, bei einer Live-Sendung aus dem Hangar. Die Highlights mit dir waren zum einen die Bayern 1 Silvesterpartys zusammen mit Fritz Egner und Thomas Gottschalk. Und ganz besonders gerne denke ich zurück an 40 Jahre RBI. Das heißt, im September 2019 waren wir mit dir und einer kleinen Gruppe auf der Zirokalm, haben dort genächtigt und sind dann von der Zirokalm auch auf die Flatspitze gewandert. Von der Zirokalm ist es uns gelungen, die ehemalige M1-Antenne zu aktivieren. Das war ja der Standort, den du damals mit dem Joe Lüders ausfindig gemacht hast und ihr Richtung Deutschland gesendet habt. Das nächste Highlight war dann das Hühnerspiel 2022. Da gelang es uns dank deiner Hilfe, die einstige Radio C-Antenne zu aktivieren. Und da kamen wir dann schon an die bayerische Grenze, Innsbruck in bester Stereoqualität empfangen. Es war immer eine Freude, dir über die Erinnerungen zu folgen und zuzuhören. Deine Augen haben gefunkelt und du hast mit so viel Freude und Begeisterung die Geschichte nochmal aufleben lassen. In den vielen Studios, in denen wir waren, Sendestudios, haben wir nicht nur die Macher dort kennengelernt, sondern die haben auch dich kennengelernt. Nicht, weil du irgendwo angeberisch dort vor Ort warst, sondern mit Begeisterung und noch immer gebrannt hast für das Thema. Und genau so hat es Spaß gemacht, dir zuzuhören. Der letzte Kontakt zwischen uns und unser letztes Sehen war dann im April 2026. FM Kompakt war dort in der Region Hannover, Osnabrück und Bielefeld unterwegs. Bielefeld, deine einstige Geburtsstadt, deine Heimatstadt. Dort waren wir noch bei Radio Bethel. Und dort hast du mehrmals erwähnt, hier bin ich ein paar hundert Meter von dem Sendestudio, kam ich einst auf die Welt. Die letzten Bilder, die ich von dir sah, waren dann mit der Gabi. Ihr wart im Mai noch gemeinsam auf dem Oldie-Antenne-Schiff auf einem Ausflug mit vielen ehemaligen Stars, die dort live gespielt haben, also noch so eine kleine Mittelmeerkreuzfahrt, wo ihr gemacht habt. Und nun bist du Geschichte. Deine Geschichte selbst und die Gedanken an dich werden immer bleiben. Und ich bin froh, dass ich dich gekannt habe. Danke für unsere gemeinsame Zeit, für deine Freundschaft. Du warst immer hilfsbereit. Du warst immer für die Hobbyfreunde da. Ich glaube, du konntest nie schlecht aufgelegt sein. Deine gute Laune hat angesteckt. Du bist in deinem Leben ja auch einmal Otto persönlich begegnet. Und ich glaube, du hast alle Otto-Langspielplatten und Bücher auswendig gekannt, denn in vielen Situationen hast du immer einen tollen Spruch noch auf Lager gehabt und da hat sich keiner wiederholt, sondern das waren immer wieder neue Gags. Du warst ein toller Zeitgenosse und ich möchte mich bei dir bedanken und denke an deine Familie, die Gabi, deine beiden Söhne. Jürgen, mach's gut.
0: Dankeschön, lieber Thomas. Und das war unsere Gedenksendung für unseren guten Freund Jürgen von Wedel. Danke an alle, die ihre Erinnerungen mit uns geteilt haben. Lieber Jürgen, ich bin mir ganz sicher, dass du gerade auch zugehört hast und ich hoffe, es hat dir gefallen. Zum Schluss gibt's noch einen deiner Lieblingssänger, natürlich den Boss Bruce Springsteen. Danke allen fürs Zuhören.
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0: Guten Abend bei den Radioerinnerungen heute an diesem Dienstag, dem 28. September 2021. Mein heutiger Gesprächspartner ist Alexander Baracic. Alexander Baracic ist jetzt hoffentlich schon am Telefon da. Hallo Alex, kannst du mich hören?
1: Ja, ich höre dich. Hörst
0: du mich? Bist du laut. Ich muss dich da ein bisschen einpegeln. Das ist ja alles gerade in letzter Sekunde hier technisch zustande gekommen. Wir haben jetzt eine Stunde Zeit, um uns ein bisschen über deine Radioerinnerungen zu unterhalten. Natürlich wird die Sendung einerseits etwas nostalgisch werden. Zum anderen, glaube ich, bist du aber auch der richtige Gesprächspartner, um sich ein bisschen darüber zu unterhalten, was Radio jetzt im Jahr 2021 und in der Zukunft sein kann, wo es ja doch einigermaßen an Konkurrenz gewonnen hat, wenn es gerade um die Selbsterstellung von Inhalten geht. Und wenn du nicht mehr weißt, was sagen, oder wenn ich nicht mehr weiß, was fragen, dann spielen wir einfach Musik, okay?
1: Alles klar.
0: Bist du so einverstanden mit der Sendungsgestaltung? Wir haben das einen Fragenkatalog vorbereitet, diesem Fragenkatalog werde ich mich immer wieder ein bisschen widmen, aber vielleicht am Anfang stelle ich dich kurz vor und du korrigierst mich, wenn ich mich irre. Du warst von 1996 bis 2001 Vorsitzender des Verbands Freie Radios Österreich und warst auch Mitbegründer und erster Geschäftsführer von Radio Froh, dem freien Radio in Linz. Heute bist du Legal Counsel beim ISD, also beim Institute of Science and Technology in Maria Gugging, und du betreibst unter anderem den Blog Netzkultur von Morgen, falls da überhaupt noch was passiert. Die erste Frage, die ich dir da aber stellen möchte, ist, wann hast denn du das erste Mal von freien Radio überhaupt gehört?
1: 1991.
0: Und was war da der Zusammenhang, dass das passiert ist?
1: Es hat da in Oberösterreich bei den Kulturinitiativen so eine Piraten-Radio-Szene gegeben, und ich habe dann einen Artikel drüber gelesen gehabt und habe dann selbst recherchiert und dann selbst gleich einmal einen Artikel geschrieben. Das war meine erste Aktivität in dem Zusammenhang, genau.
0: Die Piratenradioszene hat es schon gegeben, 1991 in Linz. Die sind auch über die Häuser gezogen und haben mehr oder weniger illegal gesendet, oder wie kann ich mir das vorstellen?
1: Ja, genau. Das heißt, es gab in Linz, in Wels, in Vöcklabruck, in Steyr, in Schwertberg hat es also Initiativen gegeben, und die haben halt, weiß ich, einmal in der Woche eine Viertelstunde gesendet, genau.
0: Und die Polizei oder die Funküberwachung hat euch gejagt, oder war das in...
1: Das war deutlich weniger dramatisch als bei euch in Graz. Es war sogar so, dass da zum Teil Tipps gab anscheinend von der Funküberwachung. Also es ist in Oberösterreich ist niemandem jemals etwas passiert von Behördenseite.
0: Okay. Wurden auch keine Leute irgendwie die GIS-Leute vorbeigeschickt und diese Dinge, oder wie?
1: Nein, gar nicht. Also das war eher ein bisschen, also ich muss auch sagen,

0: Da gibt es eine kleine Anekdote, das ist dann so einige Jahre später, da sind wir ja, als wir on air gegangen sind, es war so, dass man damals noch zwei Bescheide brauchte. Das ist, war der eine seit rundfunkrechtliche Bescheid und das andere von der fernmeldebehördliche. Das ist ja bei uns nicht ausgegangen gewesen mit unserem fernmeldebehördlichen Bescheid. Wir haben dann am Sonntag 1998 im September, ich glaube 6. September war das oder so, zum Senden begonnen und haben den Bescheid noch nicht gehabt. Ich habe es im Verkehrsministerium da politisch irgendwie einen Draht gehabt und habe das schon gesagt, hallo, da haben wir ein Problem. Am Montag in der Früh ist dann ein netter Herr von der Funküberwachung bei uns hereinmarschiert und hat ein Protokoll aufgenommen mit mir und hat es festgehalten, dass eben wir da quasi schwarz gesendet haben und hat das aber recht locker genommen und im Protokoll hat er dann festgehalten, und das war damals so die Zeiten, wo wir so Soundscapes gespielt haben, und da hat er festgehalten, dass er am 8.15 Uhr da auf der Frequenz 105,0 Vogelgezwitscher zu hören war.
1: Was hat dich überhaupt dazu veranlasst, das zu machen oder dich da zu beteiligen an dieser Medieninitiative? Was waren die Ziele?
0: Ich war vorher schon politisch aktiv als Schülervertreter und die Medienfrage hat mich schon vorher sehr interessiert gehabt. Das war einerseits, wir haben einen Deutschprofessor gehabt, der da sehr inspirierend war und mein Vater war Journalist und ich habe schon mit etwa mein erstes Zeitungsabo gehabt und war auch in die Richtung aktiv. Also ich habe eine Zeit lang als freier Mitarbeiter bei einer Regionalzeitung geschrieben gehabt und das hat quasi zwei Fragestellungen, für die mich interessiert habe. Einerseits politisch aktiv zu sein und auch autonom eigentlich tätig zu sein und die Medienfrage gut verknüpft.
1: Ich meine, ich könnte mir ja vorstellen, dass wenn sich das heute junge Leute anhören, dass die irgendwie sich denken, was reden die da? Also oder wieso war das damals überhaupt interessant? Heute kann man doch eh überall seine Meinung kundtun. Ich glaube, man muss schon vielleicht auch feststellen, dass das damals eine ganz andere Zeit war zu ORF-Monopolzeiten, oder?
0: Ja, absolut. Vielleicht eine Anekdote dazu. Es hat ja damals schon so Wetterkameras gegeben, die zum Teil auf Pisten positioniert waren und die quasi am ORF dann so quasi aus der Sendezeit quasi ein Bild geliefert haben. Ja. Und da hat es politische Aktionen gegeben, wo man dann vor diese Kameras was hingehalten hat. Ja. Und das zu verdeutlichen, wie eng da der Zugang war. Und ich glaube, das veranschaulicht ganz gut.
1: Ich meine, da kann man eh gleich zur Gegenwart switchen, gell? Vielleicht werde ich kurz gleich einmal die Frage einwerfen, was denn heutzutage noch der Reiz am freien Radio ist. Vielleicht kannst du das ein bisschen charakterisieren, warum du da immer noch dich in irgendeiner Form beteiligst.
0: Ich denke, dass ein wesentlicher Wert jetzt die Community-Funktion ist. Mhm. Also das hat man jetzt auch wieder gesehen in der Pandemie, dass es nach wie vor Zielgruppen gibt, die von den öffentlich-rechtlichen wie auch den kommerziellen Sendern nicht erreicht werden, sprachlich beispielsweise. Ja. Also es sind riesen Communities, die ja in Wien sind das ja 40-50%, die nicht Deutsch als Muttersprache haben, die da leben ganz normal und die, denen man das jetzt da irgendwie erklären sollte, warum eine Impfung vielleicht eine sinnvolle Aktion wäre und man sich nicht Sorgen machen muss, dass man deswegen umfrachtet wird beispielsweise oder das ist dort, diese Communities werden nicht erreicht und es war auch interessant, dass offenbar zum Teil auch von öffentlichen Stellen dann Kontakt aufgenommen worden ist mit freien Radios, Hilfestellungen zu leisten, und das zeigt schon sehr deutlich auf, was da für ein Manko eigentlich besteht. Mhm.
1: Ist es nicht so, dass, keine Ahnung, es gibt natürlich auch in Graz 8 kurdische Kanäle zu empfangen oder bosnisches Fernsehen und Radio und so weiter und so fort, gibt es ja alles inzwischen locker zu empfangen. Das war ja vor 25 Jahren auch nicht so, oder?
0: Das hat damals begonnen, also türkisches Fernsehen ist schon sehr lange über Satelliten empfangbar, aber das steht dann nicht in einem lokalen Kontext. Also das ist das quasi, und ich weiß nicht, wie die Diskussion in der Türkei ist über Impfungen, ich will da jetzt gar nichts vermuten oder in den Raum stellen, aber es müssen alle Themenstellungen auch in einem lokalen Kontext diskutiert werden können. Ich meine, wir haben das in größeren Umfang bei einer Konferenz, also erstmals 1999 diskutiert und bei der kleinen Konferenz, das war die erste Konferenz zu dem Thema überhaupt in Österreich, und dann bei der Ars Electronica größer mit wissenschaftlicher Beteiligung, und es ist eigentlich schon erschreckend, dass sich da überhaupt nichts geändert hat. Ja. Also es ist auch so, die Menschen, die zahlen ja auch Rundfunkgebühren und kriegen aber kaum eine Leistung dafür, weil für sie es kein spezielles Angebot gibt. Ja. Und das was ist so der Grund, ich sage das jetzt ein bisschen vielleicht spitz formuliert, aber so der Grundrassismus, der da im ORF, wie soll ich sagen, es ist überhaupt nicht mehrheitsfähig dort anscheinend, dass hier Diversität repräsentiert wird, und das hat schon sehr stark damit zu tun, auch dass leider der ORF stark politisch unter Druck steht, und da versucht man immer quasi mehrheitsfähig zu sein und immer nach dem Mehrheitsweg zu gehen, und das führt auch dazu, dass halt in dem Bereich es keine Angebote gibt, dann, weil das politisch dann massiv fichtet, Angriffen ausgesetzt zu sein, oder ich weiß es nicht genau, was die Motivationslagen sind, aber ich muss feststellen, es hat sich in den 20 Jahren nichts geändert.
1: Also es hat sich eigentlich politisch oder gesellschaftlich nichts geändert, oder in der Medien oder in dem Zugang zu Medien hat sich sehr wohl was geändert, oder? Also man, oder wie ich angefangen habe, Radio zu machen, da hat's ja die Möglichkeit nicht gegeben, einen YouTube-Kanal zu betreiben oder keine Ahnung, sich auf irgendwelchen anderen sozialen Medien halbnackt auszuziehen und irgendeinen Quatsch zu erzählen, oder halt auch politische Inhalte zu erzählen.
0: Das, was sie nicht geändert hat, das habe ich nur gemeint, dass quasi der öffentlich-rechtliche Rundfunk diese Diversitätsfragen nicht aufgreift. Da hat sie nichts geändert eigentlich.
1: Ja, okay. Gut, das ist auf eine gewisse Art, würde ich das sogar erstaunlich finden, wenn es denn täte, oder?
0: Ich würde finden, dass das zum Auftrag dazugehört, aber also ich glaube schon, dass es eine gewisse Offenheit auch gäbe, oder es gibt schon irgendwie kleine Versuche. Muss man sehen, was jetzt auch die Reform des Rundfunkgesetzes bringen wird. Also.
1: Du glaubst wirklich, oder du vermutest, dass es besser werden könnte bei der nächsten Reform, oder ist das eher Wunschvater des Gedanken?
0: Ich weiß nicht, was jetzt Diversität anlangt. Da machen wir jetzt nicht allzu große Erwartungen, aber was jetzt die Transformation in die Digitalisierung anlangt, wird ganz sicher was passieren. Also ich gehe davon aus, dass die 7-Tage-Regelung wegfallen wird, die das ORF quasi verbietet, Inhalte länger als 7 Tage über den eigenen Internetplattformen, dann also Inhalte, die ausgestrahlt wurden, länger als 7 Tage anzubieten über quasi On Demand. Ich gehe davon aus, dass der ORF zukünftig es ihm erlaubt sein wird, dass er auch Digital First Angebote anbieten wird können. Und da wird es halt irgendwelche Abtäusche geben. Ja, es wird mal sehen, ob vielleicht ORF.at ein bisschen eingekriegt werden muss, so wie das in Deutschland das Modell ist, dass quasi der Printbereich und das, was das geschriebene Wort dann dem Verwandten irgendwie stärker den Verlagen vorbehalten ist, und dafür gab es dann Abtausch, dass halt der Rundfunkbereich auch im digitalen Raum zeitungebunden non-linear Angebote.
1: Diese 7-Tages-Regel, was hatten die überhaupt für einen Zweck, diese 7-Tages-Regel?
0: Das ist ein reines politisches Instrument. Also Die ist entstanden aus einer wettbewerbsrechtlichen Auseinandersetzung, die vor allem von Deutschland ausgegangen ist und dort vor allem von Presseverlegern, die gesagt haben, die öffentlich-rechtlichen Anstalten, die sind im Rundfunk zu Hause und haben da eine starke Domain und die wollen jetzt und das wird gezahlt von öffentlichen Geldern und mit dem wollen sie jetzt einen anderen Markt, nicht den Internetmarkt, ausweiten und das ist eine Wettbewerbsverzerrung und das muss dahinter angehalten werden. Mhm. Okay. Das ist bis zum Europäischen Gerichtshof auch gegangen und das war ein Riesenpolitikum und das ist, was im Prinzip noch immer als Grundregel jedenfalls in Österreich sehr streng gesetzlichen Kraft ist.
1: Vielleicht da auch, was diese Online-Abrufbarkeit von Sendungen betrifft. Du hast eigentlich im Verband Freie Radios schon von Anfang an die CBA, die Datenbank der Freien Radios, forciert, wo vielleicht viele andere das noch gar nicht ernst genommen haben. Der Erfolg jetzt, 20 Jahre später, gibt dir recht, oder wie siehst du das in aller Eitelkeit?
0: In totaler Uneitelkeit sehe ich das schon so. Ja, es ist zum Teil absurd. Also damals war das schon extreme Avantgarde und wir haben das gemacht, weil es möglich war. Und also wir haben schon damals bereits diskutiert, dass das eine weitere Möglichkeit der Ausbringung ist, dass Menschen darüber, dass wir Publikum darüber erreichen können. Das haben wir von Anfang an mitdiskutiert gehabt. Mhm. Aber es hat schon länger gedauert, bis sich das durchgesetzt hat. Also mit Grund war, dass die Urheberrechtsfrage nicht gelöst war. Da haben wir relativ lang dran gearbeitet. Aber ja, es war schon so, dass das dass wir an der Vision halt über die Jahre immer dranbleiben sind. Ja. Also die handelnden Personen und immer wieder Energie reingesteckt haben. Und ja, also jetzt, das ist vielleicht bei der Vorstellungsrunde am Anfang nicht erwähnt worden. Ja, wir haben jetzt, die Datenbank haben wir als Radio Froh noch gegründet gehabt. Damals war ich nur auch Geschäftsführer von Radio Froh. Und inzwischen ist es so, dass ein eigener Verein gegründet worden ist, der Träger ist dieses Cultural Broadcasting Archives und wir haben eine Vereinbarung mit dem Verband der Freien Radios, da gibt es eine Schnittstelle, wo der Verband auf das Backend zugreifen kann, also dort, wo die Daten gelagert sind, aber über eine eigene Startseite eigenständig die Inhalte darstellt und der CBA hat auch ein eigenes Frontend und ja, weiß nicht, ob ich da jetzt nämlich noch weiter vertiefen soll.
1: Ja, sicher. Wir haben noch 40 Minuten Zeit, aber jetzt spielen wir dann gleich mal ein Musikstück, aber bitte vertiefe dich noch ein bisschen weiter.
0: Ja, woran wir da gerade arbeiten ist, dass wir versuchen, die Erreichbarkeit und die Auffindbarkeit zu verbessern. Mhm. Und da ist, also im Prinzip ist das eine Podcasting-Plattform, wir sind sicherlich eine der ältesten Podcasting-Plattformen, die noch in Betrieb sind auf der Welt, würde ich sagen. Mhm. Ja. So bescheiden, aber ja, wir waren damals, wie diese Streaming-Geschichten aufgekommen sind, waren wir eigentlich da mit dabei. Das hat sich so ergeben gehabt, dass wir wieder Ars Electronica da beim ersten Server mit dabei waren, der in Betrieb genommen worden ist in Österreich und wir haben das dann gleich aufgegriffen gehabt, weil wir auch noch Qualität gehabt haben, so wie ihr in Graz. Mhm. Ja. Und jetzt war das eigentlich stärker unser Interesse und Aktivität auch drauf gelagert und da haben wir halt dann, da hat es eine große, im Medienkunstbereich eine große Bewegung gegeben eigentlich. Da haben wir ausprobiert, was da alles möglich wäre und haben einfach auch theoretische, futuristische Diskussionen geführt und ausprobiert, was geht. Und jetzt ist es halt so, quasi diese On-Demand-Geschichte, also ein wesentlicher Aspekt unserer Arbeit jetzt ist von der Auffindbarkeit, der Rundfunk hat eine große, das Audio hat einen großen Nachteil oder Schwierigkeit, dass das nicht maschinenlesbar ist. Ja. Mhm. Das heißt, ich kann das nicht über die Inhalte nicht über eine Suchmaschine finden und das ist ein extremer Nachteil, überhaupt für kleinere Plattformen. Und das ist in einem langen Projekt sind wir gerade dabei, zu versuchen, diesem Thema beizukommen, indem wir versuchen, die gesprochene Sprache umzuwandeln in geschriebene Sprache mit Speech Recognition, zur Spracherkennung, und das dann einzupflegen in eine Suchmaschine und dann anzubieten, dass man die Inhalte quasi, also einerseits eine Volltextsuche machen kann, aber wir haben hinter unserer Datenbank haben wir eine algorithmisch unterstützte Suchmaschine und das ist schon deutlich mächtiger als jetzt ein Volltextfinder, ja. Und da haben wir ein Projekt finanziert bekommen von der NetIDEE, wo wir jetzt im Herbst die Alpha-Version veröffentlicht haben, wo jetzt wir anfangen, dass wir Inhalte umwandeln, wobei man dazu sagen muss, da gibt es ein Problem, dass die Speech Recognition Engine, die wir da verwenden, ist ein Open-Source-Teil, weil es ist auch mit der Amazon-Engine oder mit der Google-Engine auch nicht anders. Das österreichische Deutsch wird deutlich weniger gut erkannt als das deutsche Deutsch. Und da sind wir mit einem nächsten Projekt dran. Wir verhandeln mit dem ORF seit einem Jahr, dass wir vom ORF Untertiteln bekommen als Ausgangsbasis, wo wir quasi eine Tonspur haben plus die geschriebene Daten und das dann verwenden können, um ein eigenes österreichisches Modell zu trainieren, damit wir bessere Erkennungsraten zusammenbekommen. Ja, und was so zu lesen war in der Recherche, ist, dass so Podcasting-Anbieter damit rechnen, dass man 30% größere Reichweite erzielen könnte mit dieser Maßnahme, weil einfach Zufallssonde, es gibt irgendwie ein, was weiß ich, Wahlen in Graz und versucht ein bisschen was zu recherchieren über die überraschende für manche in Europa nun quasi erst gerettet und dann kommen dann Ergebnisse raus aus dem CBA, weil da die in irgendwelchen Interviews mit von Sendungen von Helsinki drinnen ist beispielsweise.
1: Ja.
0: Die, sonst müsste man das wissen auf CBA, okay, muss ich wissen, okay, da gibt's die Sendung von unten und da ist die Wahrscheinlichkeit nicht gering und wenn ich das in Zusammenhang, dann kommt dann vielleicht die Bürgermeisterin, Kandidatin auch noch namentlich vor in der Beschlagwortung, die wir eingegeben hat. Okay, da muss ich schon relativ viel Hintergrundwissen voraussetzen, dass ich das tatsächlich finde und das ist ein ganz wichtiges Feature, aber diese Spracherkennung hat noch ganz andere einen anderen Aspekt. Was wir dann weitermachen wollen, ist, dass wir das statische Frontend, das wir jetzt haben, personalisieren. Weil so wie es jetzt ist, ist es ja so, quasi jede Person, die auf unsere Seite kommt, sieht das Gleiche und ich kann aber nicht voraus. Und sagen wir so, die Fläche ist natürlich extrem gering im Verhältnis zu dem Inhalt, der da ist. Da tut sich der ORF ja insofern deutlich leichter, weil der hat die 7-Tage-Regel, die haben ganz wenig Content nur, den sie anbieten können, das kann man redaktionell verwalten, das macht dann Sinn, dass man da was findet. Aber wir haben 120.000 Sendungen da drinnen. Wie, nach welchen Kriterien zeigst du das an? Und da führt eigentlich, und das ist da im medienwissenschaftlichen Diskurs, ist man sich da ziemlich einig, an einer Personalisierung gar nicht kein Weg vorbei. Und Personalisierung wiederum setzt voraus, dass ich die Inhalte, die ich in meiner Datenbank habe, entsprechend geordnet habe. Also ich muss sie klassifizieren. Das ist wie auf Spotify. Ist das jetzt ein Liebesfilm oder ist das ein Actionfilm, jetzt ganz, ganz, ganz banal formuliert. Und das ist die eine Seite. Und das zweite ist, bei der Personalisierung spielt dann halt natürlich auch rein ein bestimmtes Nutzungsverhalten. Ja, ich kann, wenn ich mich einlogge beispielsweise, kann ich das dann und das freigeben, kann ich meine die Sachen anzeigen lassen, die halt für die mich bisher interessiert hat, wann ich beispielsweise und hier kommt was dann aufklappen könnte. Ja. Also wir versuchen, ich erzähle es nacheinander, dann kann ich quasi, wenn ich jetzt mich beispielsweise für polnische Sendungen schon ein bisschen interessiert habe und es kommen zukünftig polnische Podcaster auf das CBA und laden da ihre Sachen hoch, dann könnte das denen auch angezeigt werden beispielsweise.
1: Mhm. Okay. Das ist, Pardon, ja, nein, ich sprich noch fertig.
0: Ja, wenn du mich jetzt nicht stoppst, dann rede ich da ewig weiter.
1: Ja, okay. Und ich habe gerade gedacht, ja, wahrscheinlich geht, brauche ich mir eigentlich nichts mehr sagen. Ich hole mir jetzt ein Bier und du sprichst einfach fertig, okay? 19:24 Uhr an diesem Dienstag, den 28. September 2021. Sie hören heute die Radioerinnerungen und vielleicht auch ein bisschen die Radiozukunft mit Alexander Baracic, erster oder zweiter Obmann des Verbands Freier Radios Österreichs. Sie können sich die CBA, die Datenbank der Freien Radios, ja auch selbst zu Hause am Rechner ansehen. Unter cba.fro.at gibt's die Frontseite dieser Datenbank, die Alexander Baracic gerade erzählt hat, mit 3000 Podcasts und mehr als 120.000 Sendungen. Und auch diese Sendung, die Sie gerade hören, können Sie auf der CBA dann ungefähr ab morgen nachhören. Du Alex, ich schlag vor, wir spielen jetzt ein kleines Musikstück, dass du mal Luft holen kannst und ich mal was zu trinken holen kann.
0: Bitte.
1: Und in 4 Minuten 37 Sekunden sprechen wir weiter. Wir spielen auf deinen Wunsch hin das Stück Customize King von der Meute.
0: Genau.
1: Alles klar, bis gleich.

0: Eine halbe Stunde haben wir schon vertan. Zeit vergeht schnell, wenn man so einen sprechfreudigen Telefongast hat. Alex, bist du wieder da?
1: Ich bin da, ja.
0: Du bist da, das ist schön. Die CBA war immer auch ein Grund oder ein Versuch, die Reichweiten von freien Radio zu erhöhen, wenn ich dich richtig verstehe. Hast du das Gefühl, dass freie Radios zu wenig Reichweiten haben? Was kann man dagegen sonst noch machen?
1: Auf die erste Frage will ich nicht allzu sehr eingehen. Ich glaube, das ist nur Gefühl, sondern glaube eher Tatsache, aber ich wollte, bevor ich noch auf das Reichweiten-Thema noch eingehe, das kurz den Gedanken von vorhin fertig formulieren, das habe ich vergessen. Für die Personalisierung und Klassifizierung, so ein Vorschlagssystem, braucht man wieder die Spracherkennung, weil ich brauche, damit ich das automatisiert machen kann, die Klassifizierung, brauche ich viele Daten, das heißt, ich brauche den Volltext. Dafür braucht man relativ gute Spracherkennung. Und das wollte ich deshalb sagen, weil das ist ein gewisses Nadelöhr, die Spracherkennung, aber insgesamt gibt es eine Reihe von Anwendungen, die quasi mit Machine Learning und algorithmischen Systemen möglich werden, wo wir Sachen machen können, die uns einfach neue Möglichkeiten geben. Also vielleicht da noch anknüpfend. Wir werden dann untertiteln können, automatisiert. Das heißt, wir können einerseits Menschen mitnehmen, die beeinträchtigt sind, aber wir könnten dann auch automatisiert Übersetzungen fahren. Und das wäre vielleicht auch eine interessante Fragestellung, ob man dann bestimmte Communities besser erreichen kann, wenn es zumindest untertiteln, entweder vielleicht in Deutsch, weil dann kann ich es besser verstehen, oder vielleicht in diverse migrantische Sprachen, muss man dann schauen, wie die Formate dann gestaltet sein müssen. Aber es wird sicherlich spannend werden, auch was da in die Richtung möglich ist. Und dieses Sprachenthema ist, dann komme ich auf das andere Reichweiten-Thema an, zu sprechen. Wir arbeiten auch gerade an einer Publikation, wo wir das Thema Public Open Space aufgreifen. Und wir waren mit beteiligt an der Gründung von STEPS. Das ist eine Abkürzung für Shared Digital European Public Space. Und da geht es um
0: Ich versuche es nochmal auszudrücken. Shared European Digital Public Spaces. Also der
1: STEPS, Shared Digital European Public Space. Da gibt es eine eigene Website, ja, so steps.eu. Und im Prinzip geht es da von der Kernidee darum, dass man quasi, was wir jetzt im öffentlich-rechtlichen Rundfunk haben, dass quasi es eine eigene Infrastruktur gibt, wo die demokratisch kontrolliert ist und Information generiert wird, das zu transferieren in den digitalen Raum. Ist aber größer zu gestalten, also dass da auch NGOs beteiligt sind und sich Bürgerinnen und Bürger quasi selbst äußern können, aber auch die Grundidee, dass es eine eigene europäische Infrastruktur gibt und als Alternative auch zu den großen Plattformen. Und das wird sich dann dadurch auch kennzeichnen, dass nicht quasi ein Eurotube dann wäre, eine große zentrale Plattform, sondern ein dezentrales System kleiner Plattformen oder mittelgroßer Plattformen von mir. Also da können die Öffentlich-Rechtlichen ja mit rein mitwirken. Und da hat auch der Wrabet schon und die Public Value Abteilung arbeitet schon länger an dem Ansatz. Im ZDF, der Kollegin, also die schreiben auch in dem Buch mit, das ich kurz angeteasert habe. Reihe Medienwissenschaftler und auch Praktiker, und da sehe ich auch für freie Medien eine gute Möglichkeit. Also wir arbeiten daran, auf dem freien Mediensektor versuchen wir jetzt, und da haben wir auch eine Finanzierung gekriegt für ihren ersten Prototypen, dass wir uns verknüpfen können mit anderen NGO-Plattformen und mit denen Metadaten austauschen, und dann quasi ein erster Schritt ist, dass wir quasi eine Verbindung haben mit der Plattform der Deutschen Freien Radios. Und wenn ich dann jetzt was suche, quasi nach Friday for Future oder was auch immer, ja, und dann spuckt es mir halt dann auch möglicherweise Inhalte von den Kollegen aus Deutschland aus und umgekehrt, ja. Mhm. Und durch das Zusammenwirken ist die Hypothese, dass man einfach auch das Publikum scheren kann, ja, und nicht sie quasi in ein Konkurrenzdenken versucht, dass ich mein eigenes Silo eng halte, sondern dass man durch das Teilen insgesamt das ganze Ding größer macht, weil Netzwerkeffekte vielleicht auch nutzbar gemacht werden können und das so auch dazu führen kann, dass jetzt gewisse Nischendiskussionen auch in einen europäischen Kontext gestellt werden können. Also das wäre ein Traum für uns, wenn wir die Tools bereitstellen könnten, dass man dann nicht nur auf Deutsch und Englisch, wie wir das jetzt im ersten Schritt machen werden, sondern in verschiedenen Sprachen, einerseits Spracherkennung, aber auch Übersetzungstools anbieten können und dann das die Möglichkeit bietet, dass man zum Beispiel direkt von mir aus in Erfahrung bringen kann, okay, Wahlausgang in Spanien, Podemos, was diskutieren die gerade oder was auch immer, ja.
0: Ich meine, das sind Dinge, die der deutschsprachige freie Radiojournalist eigentlich schon macht, indem er auf den Datenbanken der anderen Community Radios oder so herumsurft, gell? Aber was du sagst, ist, dass das eigentlich kaum passiert, weil die Schwelle sehr nicht niedrig ist, sondern extrem hoch, oder? Also weil das bei weitem nicht niederschwellig ist, weil man zu viel wissen muss, um das überhaupt zu finden.
1: Ja, es ist schwierig, ja, also die Menschen, die jetzt stärker in den freien Medien aktiv sind, die haben dieses Hintergrundwissen, aber wenn man das nicht hat, ist es schwierig, das stimmt, ja. Und die Infrastrukturen, die wir jetzt im deutschsprachigen Raum haben, die gibt es in den anderen, soweit wir jetzt einen Überblick haben, nur rudimentär. Mhm. Also das ist da was man mit aufbauen helfen müsste, jetzt im freien Mediensektor. Natürlich gibt es Partnerprojekte wie Wikidata oder von Chaos Computer Club gibt es ein ziemlich spannendes Fernseharchiv. Mit denen haben wir auch Gespräche bereits geführt und mit denen wollen wir uns auch verknüpfen, klarerweise. Also es soll schon was aus dem freien Mediensektor rausgehen und sektorübergreifend zivilgesellschaftlicher europäischer Verbund werden, wobei das europäisch ja natürlich relativ ist, aber im Sinne dessen, das soll jetzt nicht andere ausschließen, Initiativen aus Russland oder wo auch immer. Der Punkt ist eher der, dass wir schon trotzdem sagen wollen, bei der Infrastruktur wäre ein wesentliches Element, dass sie dezentral ist, dass sie demokratisch organisiert ist, auch in dem Sinne, weil das dann jeder Knoten für sich selbst ein bisschen in der Hand hat und auf europäischen Werten basierend. Also wir wollen schauen, dass wir unsere Angebote privacy-gerecht anbieten können. Wir verwenden Open-Source-Software. Wir versuchen, dass wir auch, ein nachhaltiges Konzept zu entwickeln.
0: Es klingt für mich trotzdem irgendwie wie ein Kampf gegen keine Ahnung, über hoffnungs- oder aussichtsloser Kampf gegen Firmen wie Google, RTL oder Microsoft oder so. Oder bin ich da zu pessimistisch?
1: Zwischen RTL und...
0: Der Kampf der europäischen freien Radios als vielleicht gemeinsame Datenbank oder so im Vergleich zu dem, was andere einfach für Medienmacht haben, da habe ich den Eindruck, dass das relativ aussichtslos ist, was du davor hast. Oder was ihr davor habt.
1: Ich weiß nicht, also für mich, ich habe das selber vorher, glaube ich, noch 3 Jahren wäre ich niemals selbst auf die Idee gekommen, so kühn zu denken oder eigentlich. Ein wesentlicher Anstoß war das AKTEC-Papier voriges Jahr. Die AKTEC ist so wie die Akademie der Wissenschaften im Technikbereich in Deutschland die führende Einrichtung. Und die haben gemeinsam mit dem Wilhelm, der war zu der Zeit Vorsitzender der ARD und mit ein paar deutschen Verlegern und Telekom etc. ein Zukunftspapier kreiert, wo es genau darum geht, um digitale Souveränität. Weil wenn ich das jetzt in einem anderen Kontext noch sehe, ja, also was in Europa schon zu denken gegeben hat, war einerseits die Wahl von Donald Trump zum Präsidenten der USA und Brexit im zeitnahe, wo Sachen passiert sind, wo quasi dem letzten Politiker klar geworden ist, hallo, da auf den Plattformen, da geht die Post ab. Mhm. Da, das hat unmittelbaren Einfluss und das kann uns nicht egal sein. Und was auch dann relativ bald klar wurde, ist, wir haben aber überhaupt keine Möglichkeit, da Einfluss zu nehmen. Also, sagen wir mal so, die rechtlichen Möglichkeiten, die tatsächlich bestanden hätten, die sind da nicht wirklich ausgeschöpft worden, meiner Meinung nach, aber geschenkt. Was jetzt versucht wird, ist halt über einen Digital Service Act oder Digital Market Act regulierend gewisse Standards einzufordern, dass man beispielsweise, wenn ich jetzt meine Inhalte gelöscht werden sollen auf YouTube, oder mein Account gesperrt wird auf Facebook, wie das der Stefanie Sagnagel passiert ist, dann habe ich eine Einspruchmöglichkeit. Das muss der Plattformanbieter zukünftig gewährleisten. Ja. Aber in Wahrheit trifft das alles zu kurz. Mhm. Also man muss ja das auch in der Dimension denken. Ich bin da mit Kollegen, die haben auch einen Aufsatz in dem Buch von der Shared Digital Infrastructure Alliance. Die sind so einerseits aus der Sustainable-Ecke, aber auch was Souveränität, digitale Souveränität anlangt zu Hause. Und die sagen, hey, wir müssen eigene Cloud-Infrastruktur aufbauen, ja, weil für alle digitalen Services, die über Cloud angeboten werden, gibst du 30% von deinem Income an den Cloud-Provider ab. Mhm. Warum sollen wir diese ganze Wertschöpfung den Plattformen in den USA überlassen? Die sind doch nicht wahnsinnig. Aus zwei Gründen nicht. Das eine ist, weil wir stehen im Wetter ja bei denen, ja, aber wenn ich es nicht ökonomisch verstehe, sondern auch aus Wertediskussion, die US-Plattformen, die kümmern sich nicht wirklich um unsere Datenschutzkonzerns. Ich meine, es gibt so Urteile jetzt in Sachen Schrems. Ja, wer setzt denn das um? Bis jetzt ist das nicht umgesetzt. Sonst gäbe es ein Angebot von Facebook nicht. Rechtlich ist das relativ klar. Jetzt wird uns wieder irgendein neues Abkommen schustern, das der EuGH wieder aufheben wird wahrscheinlich. Keine Ahnung. Das ist, im Moment ist es eigentlich unlösbar, weil es ist deshalb nicht lösbar. Der EuGH kritisiert, dass halt die USA gibt für europäische Bürger keinen Rechtsschutz Möglichkeit und zweitens die Überwachung, die totale Überwachung. Ja. Aber es ist ja überhaupt nicht absehbar, dass unter Biden oder sonst irgendwen irgendwas daran geändert wird. Mhm. Das ist ja jetzt, wenn in Europa hergegangen wird, einerseits die Gesetze, die man geschaffen hat oder die man jetzt schafft, dass man die wirklich scharf anwendet und Grundwerte einfordert, dass die einzuhalten sind, das ist ja eine totale Wettbewerbsverzerrung. Ich meine, unsere Plattformbetreiber müssen sich an die Datenschutzgrundverordnung halten, haben Compliance-Kosten in der Nähe und die schnupfen das nebenbei und die wirklich wesentlichen Fragen werden nicht gelöst. Und gleichzeitig, wenn jetzt, und die Pandemie hat ja jetzt wirtschaftspolitisch in Europa ja extrem was in Bewegung gebracht, anders als das jetzt war. Bei der Finanzkrise gibt es jetzt erstmals europäische Anleihen, die von Brüssel am Markt begeben worden sind, waren ein totaler Renner. Da werden jetzt Unsummen über den Recovery Fund ausgegeben und die Kommission und die europäische Politik hat sich schon dazu bekannt, dass das vor allem für die Energiewende und Digitalisierung die Transformation ausgegeben werden sollen. Naja, dann brauche ich das ja nur clever investieren und zahle nicht irgendwie Microsoft und Google mit, dass sie ihre Datenzentren in Europa aufbauen, sondern ich baue eigene. Ich werde nicht, also das ist ein Sicherheitsthema. Es ist auch ein Sicherheitsthema. Also ich weiß nicht, im Moment schwirrt gerade rum irgendwie, dass ein Blackout bevorsteht. Wenn wir uns, also in der Ukraine beispielsweise, wie die Auseinandersetzung am Höhepunkt war, ist einfach ein Kraftwerk gehackt worden, vom Netz genommen worden, ja. Na klar ist in der Ukraine der Hölle los gewesen dann. Die ganzen Infrastrukturen, das hat alles Komponenten, und das ist, was man schon den Eindruck hat, schon langsam sickert es da und dort, dass, also nicht nur da und dort, sondern werden ja große Politikrahmen da jetzt in Brüssel aufgezogen von der Kommission. Es wird nur die Frage sein, wie mutig sie dann sein wird und wie stark man da rein wird. Aber möglich, glaube ich schon, dass das ist.
0: Also du meinst, endlich haben es auch die europäischen Politikerinnen geschafft, dass sie das drüber nachdenken und merken, was da eigentlich inzwischen los ist.
1: Ja, einerseits haben sie es gemerkt und zweitens, es gibt jetzt aufgrund der Krise unserer demokratischen Verfasstheit, also der Brexit, das glaube ich nicht, also das ist ja Wahnsinn gewesen. Also auch wenn man sich das vor Augen hält, wie das zustande gekommen ist. Dann gibt's, also es gibt zum Beispiel jetzt bei diesem Recovery Fund, das ist daran gebunden, dass man sich an die Rechtsstaatlichkeit halten muss, und gibt es eine Möglichkeit jetzt, dass man Zahlungen damit verknüpft. Es gibt jetzt Kompromisse, muss man schauen, wie wir jetzt wirklich durchziehen werden, aber es gibt jetzt erstmal so Verfahren, und es steht im Raum, dass Polen jetzt das nicht auszahlt wird. Ja. Das ist ganz, also eine neue Dimension. Jetzt kann man sich natürlich fragen, was hat das als eine freien Radio zu tun, die hohe Politik. Ich sage jetzt nur auf unserer Ebene, ich glaube schon, dass das spannend sein könnte, wenn wir in ein Bündnis treten mit anderen zivilgesellschaftlichen Organisationen und beispielsweise versuchen, europäische Politik in einen lokalen Kontext zu übersetzen. Im Moment geht da so extrem viel, gibt es so viele Debatten, die jetzt meinungsäußerungsfreiheitsrelevant sind. Also wie schon gesagt, mit dem Digital Service Act, Digital Market Act, es gibt Verfahren, das Rechtsstaatlichkeitsverfahren hat Österreich kritisiert, beispielsweise wegen der Anzeigenpolitik. Es gibt alle möglichen Sachen, die man inhaltlich quasi verfolgen könnte, diskutieren könnte und in einen Rahmen stellen könnte. Und wo man auch vielleicht dann überlegen kann, naja, gut, wenn es jetzt europäisches Volksbegehren gibt, also ich denke jetzt ein bisschen laut natürlich, und das dauert eine Zeit, bis man so weit ist, aber wie wäre es, also wenn so quasi Netzwerke aufgebaut werden und nicht wir nur uns im lokalen Raum oder regional vernetzen, sondern die Bündnisse grenzüberschreitend in den europäischen Kontext denken, kann man vielleicht auch andererseits spannende Inhalte aus einem spezifischen Blickwinkel, aus einem grundrechtsbewegten Blickwinkel anbieten und auch vielleicht Zivilgesellschaftskampagnen unterstützen, wo halt jetzt noch nichts ist.
0: Hört sich spannend an. 1949, ich schlage vor, wir spielen noch ein kurzes Musikstück, Alex, und dann machen wir eine kleine Schlussrunde, oder? Du hast noch einen zweiten Vorschlag gemacht. I Didn't Change My Number, Billie Eilish. Ist das nicht was meine halbwüchsigen Töchter hören sollten und nicht du?
1: Ja, also natürlich hört das auch meine noch nicht halbwüchsige Tochter, aber ich finde das eine super Nummer, und ich finde die Billie Eilish extrem cool. Also.
0: Sie hören die Radioerinnerungen bei Radio Helsinki jeden Dienstag von 19 bis 20 Uhr auf der Frequenz 92,6 MHz, und mein Gesprächspartner heute ist noch 10 Minuten, beziehungsweise nach diesem Musikstück 8 Minuten, Alexander Baracic, den Sie sicher alle kennen als Mitbegründer von Radio Froh.

0: 19.52 Uhr, Sie hören Radioerinnerungen, heute mit Alexander Baratzitz, Mitbegründer des Verbands Freie Radios und von Radio Froh, dem Freien Radio in Linz. Alex, woran ich mich gerne erinnere, sind diese ersten Treffen der Freien Radios in irgendwelchen Studentenbuden oder beim Helmut Beisel auf der Alm, wo wir über die Möglichkeit von Freien Radio und die technischen Lösungen diskutiert haben und dann natürlich auch ein bisschen Alkohol im Spiel war gegen Ende des Abends. So habe ich dich kennengelernt.
1: Absolut, ich habe noch sehr, sehr lebhaft in Erinnerung den Abend, die erste Verbandstreffen, das war dann zufällig in Graz, das war beim slowenischen Studentenverband, wo wir das erste Treffen, nachdem die Lizenz vergaben waren. Ja. Und das war natürlich. Da waren irrsinnig viele Leute da und es war ein irrsinniger Austausch, also das war ein Wahnsinn. Stimmung und so eine Ausdrucksstimmung, das war schon genial.
0: Ja. Ja, und jetzt 20 Jahre später oder fast 25 Jahre später kann man nicht sagen, die Freien Radios haben sich etabliert. Du wolltest mir noch kurz erzählen und auch die Radio Helsinki-Leute und die Mur-Leute einladen im nächsten Frühling. Da fasse dich kurz, 1,5 Minuten hast du noch.
1: Ja, genau. Also das, was ich erzählt habe, diese Austausch- und Metadaten, das ist ein europäisches Projekt, wo wir Finanzierung bekommen haben, aber das kann man in Österreich natürlich genauso verwenden. Mhm. Und wir werden, wenn wir den Prototypen fertig haben, werden wir im Frühjahr nächstes Jahr einen Hackathon machen in Linz und da laden wir einerseits aus Europa ein paar Partner ein und natürlich auch unsere Kolleginnen sehr gerne unbedingt auch aus Graz, von Helsinki und von Mur.at, dass wir darüber diskutieren, wie das ausschauen könnte. Also eigentlich nicht diskutieren, sondern das versuchen umzusetzen, so einen Metadatenaustausch und probieren auch in Österreich so ein Netzwerk zu etablieren.
0: Du kannst davon ausgehen, dass wir von Radio Helsinki da sicher auch mit dabei sein werden. Und ja, die Initiativen Mur.at und so weiter kennst du ja auch gut genug. Alexander Baratzitz, ich danke dir für dieses Gespräch. Ich danke dir, dass du ein paar deiner Radioerinnerungen mit uns geteilt hast und mir auch ein bisschen erzählt hast, wie du die Zukunft von freien Radio siehst, europaweit und aber lokal vernetzt. Ich wünsche Ihnen zu Hause einen angenehmen Abend mit dem Programm von Radio Helsinki und dir einen angenehmen Abend hier in wo auch immer du gerade bist, Alex. Vielen Dank, dass du jetzt da zur Verfügung warst. Auf Wiederhören.
1: Sehr gerne. Danke für die Einladung.
0: Ciao.

0: Ganz genau, das machen wir auch nicht. Wir rocken nämlich the night away, das ist das Motto dieser Sendung. 60 Minuten lang Mashups, Remixe, Coverversionen und natürlich auch neue Songs, so wie dieser hier. Proxymoor International heißt das. Das Musikprojekt aus Deutschland verbindet Rock mit Pop, Dance und Disco-Elementen. Und das war ein neuer Song. Und weil er so neu ist und ich die Band überhaupt nicht gekannt habe, habe ich den Song mal zwei Freunden vorgespielt, beides alte Rockfans, und einer meinte, hey, genau mein Ding, genau darauf stehe ich, und der andere meinte, hey, das ist doch KI, also künstlich erzeugt. Und dann habe ich mal ein bisschen tiefer mich reingeschürft, und tatsächlich, das ist also KI supported oder AI supported, genau genommen, also da steckt irgendwo eine KI mit drin, aber warum soll man es dann trotzdem nicht spielen, zumindest wenn man das auch transparent macht seitens der Band und seitens der Sendung, die das dann aufnimmt. So, ich habe noch was Besonderes heute. Neben den üblichen Sachen haben wir für euch ein Musikrätsel. Ja, also bleibt dabei, es wird spannend, und jetzt gibt's wieder was Neues mit Kiliane und Deep in the Night.
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Das glaube ich wird ein Hit. Das glaube ich nicht nur, sondern das weiß ich. Jede Wette, ein nagelneuer Song. Und das Ganze war Blitz Union und Legacy. Dieser Knaller, ein EDM und Rock Crossover aus Tschechien. Und diese Namen müssen wir uns merken. Blitz Union und Legacy. So, und was war davor? Unser erster Mashup in der heutigen Show von DJ DOM. Der ist ja fast immer dabei mit ein paar Mashups. Neues Werk von ihm. Chop Music hieß das Ding. Und mit dabei, ach, ich muss euch nicht sagen, Madonna mit Music natürlich und System of a Down mit Chop Suey. So, und jetzt, ich hab's angekündigt und jetzt ist auch schon soweit. Hey, unser Musikrätsel. Yes, und zwar hören wir jetzt diesen Song und danach... Danach frage ich euch, ja, nach dem Song gehe ich gleich wieder rein und frage euch, hey, wisst ihr, was das Original war? Das war nämlich nur ein Cover. So, kurz zu diesem Song, das ist Happy Hour mit Hot Summer Love im Radio Mix, also die ganz normale Version. Und Happy Hour, das ist ein Duo-Projekt gestartet in den 80er Jahren, das ist ein erster Hinweis. Und das ist jetzt ihr Comeback mit dieser neuen Single Hot Summer Love und die spielen wir auch gleich ein. Ja, das hört sich so ein bisschen nach Reggae an. Auf jeden Fall ein schöner, schöner Sommersong. Aber irgendwas klingelt da doch. Okay, wer weiß es? Bleibt dran, ich verrat's gleich.

Ja, wer erinnert sich? Was war dieser Song im Original? Ich mache es noch ein bisschen spannender. Ich habe vorhin gesagt 80er Jahre. Wer in den 80er Jahren Fernsehen geschaut hat, ist an einer Sendung nicht vorbeigekommen in der ARD. Die Sketchreihe SketchUp von Mr. X, den ich jetzt noch nicht sage, und Iris Berben. So, und das war also ein großer Schauspieler und vor allem auch Comedian, Komiker, hätte man damals gesagt. Und der hat dieses Lied aufgenommen, 1991. So, jetzt sage ich's, das war Dieter Krebs, ganz großer Künstler. Und der hat das Original aufgenommen. Und jetzt ist die Sekunde da, in der ich's verrate. Ich bin der Martin, ne, hieß das Ding. Von 1991, Dieter Krebs als Martin und die Stimme von Gundula, die immer Martin My Love ins Mikrofon hauchte. Das Ding erreichte damals wirklich Goldstatus und kam in die Hitparade und entwickelte sich dann auch zu einem absoluten Kultsong. Hier das Original für die Vorlage von ihm. Und dann könnt ihr euch ja entscheiden, was ist besser.

wunderbares und auch neues Cover eines Klassikers. Killing Me Softly with His Song von Konami. Kennt man noch nicht? Ganz klar, ist ja auch ein Newcomer aus Stuttgart. Und der hat sich an die Neuinterpretation des Klassikers im Pop-Tech-House-Stil gewagt. Und was war davor? Da war man noch ein bisschen auf der Reggae-Schiene. Jammeram mit California. Seit 25 Jahren ist Jammeram bei uns und sie verbinden Reggae-Tunes mit modernen Grooves. Das war die neue Single-Auskopplung aus ihrem Studioalbum Welcome to Arunga, das im Herbst erscheint. So, jetzt kommen wir zum Highlight, zumindest für mich, dieser Show. Auch ein ganz neuer Song. Es war nicht der Martin-Song, der das Highlight war, obwohl das auch sehr cool war, dieses Teil nach gefühlt einer Ewigkeit wieder zu hören und war gar nicht schlecht, finde ich, für die Zeit damals. Das Highlight für mich, die Trance-Hymne des Jahres, würde ich das mal umschreiben, ist nämlich ein Mashup von DJ Dumps. Und das Ding heißt Now We Are Free for Just One Day. Na immerhin, Hans Zimmer ist auch noch dabei. Also ganz großer Musiker, Künstler der Filmmusik. Und mit dabei Gladiator mit Now We Are Free. Kate Tressit mit For Just One Day. Und Kate Tressit nochmal mit Life Is Too Short. Auch das lang nicht mehr gehört. Das Ganze in einem Mega-Mashup. Und für mich der Song der Show, der beste. Hey, auf geht's.

neuer Song, ganz viele neue Songs in dieser Show von der Braunschweiger Vokalgruppe, die Löwensöhne. Unser Tag ist jetzt da. Na, auf jeden Fall. Und was war davor? Von Deutschland gehen wir nach Norwegen zum norwegischen Künstler Formoy, Marius Formoy. Das war sein neuer Song, ein Synthie-Pop-Song mit der Stimme von June Baltesen. Und der hieß Always, ja, und ich finde, ich habe ihn gespielt, weil ich finde, er hörte sich so an wie so ein Film-Soundtrack irgendwie. Also ich glaube, der passende Film muss noch gemacht werden. Auf jeden Fall, der Song vom Soundtrack ist schon da. So, und jetzt geht's weiter. Wir haben ein bisschen die deutsche Runde eingeläutet, die deutschsprachige Runde mit einem neuen Song. Ja, auch wieder ein neuer Song von Nadine Sieben. Kussalarm heißt der Song. Ich spiele ihn schon mal gleich an und auch da wiederum gebe ich euch den Tipp. Achtet mal auf den Text. Ein sehr, sehr positives Zeichen. In bewegten Zeiten. Madonna-Pop-Schlager. Aber das, was da hier die Botschaft ist, ich glaube, das sollten wir uns alle ganz groß aufschreiben.

Ach, ist das echt so ein Cruel Summer? Ich glaube nicht. Er ist richtig gut. Aqua und Ace of Base zusammengemischt von Sir Hank. Und der Mashup hieß Cruel Summer of 2026 with a Barbie Girl. So, und bevor ich euch hier in die Abschlussrunde schicke, noch kurz der Hinweis, falls ihr euch beteiligen wollt an der Show mit Musikwünschen, Grüßen oder sonstigem, was ihr so hier durchgeben wollt, dann schickt mir einfach eine E-Mail an ravenrock@online.de, ravenrock@online.de, und dann schaue ich mir das an und ich mache bestimmt was draus. So, weiter geht's mit dem Mashup. Weiß gar nicht, von wem der ist. Okay, die Sugar Babes und Katy Perry ist dabei, haben wir gerade gehört. Denial und Hot and Cold. Heiß und kalt im Sommer. Tja, da denke ich mal so an Strand und irgendwie Beachclub und einen kalten Drink. Oder wenn ihr in Deutschland geblieben seid. Tja, dann ist tagsüber heiß und abends kalt. Warm anziehen. Falls ihr hier seid, falls ihr im Urlaub seid, schöne Grüße. Macht's gut, tschüss und bye, bis zum nächsten Mal. Sagt der Jörn, Raven Rock, immer was Neues.

mit CC Top und Sleeping Back ist die Retromeng Radio Show zurück aus der Sommerpause. Und was machen wir heute in der ersten Ausgabe nach der Pause? Ich habe mir gedacht, ja, was könnten wir denn da machen? Und im Endeffekt bin ich auf die Idee gekommen, wir machen einfach das, was ich am besten kann. Ich spiele euch 2 Stunden richtig guten Rock und den gibt's jetzt unter anderem von Cinderella und Somebody Save Me.

Das waren Vengeance und Vengeance sind sozusagen der beste Beweis dafür, dass Niederländer doch auch anderes Gutes zu bieten haben, außer nur guten Käse oder Frikandels. Das waren nämlich die Jungs von Vengeance aus den Niederlanden und wir haben sie gehört mit Looks of a Winner aus dem Jahre 1987 aus ihrem Album Take It or Leave It. Das habe ich damals in den späten 80ern erstmals gehört auf Platte und habe mich direkt in diese Scheibe verliebt und seitdem begleiten mich Vengeance und ihre Musik auch durch mein Leben. Wir bleiben im Jahre 1987 und kommen zur Musik aus Südkalifornien. Hier sind Great White mit Rock Me aus ihrem Album Once Bitten.

aus dem Jahre 1979. Das war Musik aus Chicago. Das waren Styx mit Lights. Und bei uns gehen die Lichter noch lange nicht aus, denn ich habe noch einiges Gutes für euch an Musik im Gepäck. Und dafür springen wir jetzt von den 70ern in die 80er. Wir gehen ins Jahr 1988 und bleiben in den Staaten. Und diese Band kennt ihr alle. Zum Beispiel von ihren Hits Eye of the Tiger oder Burning Heart. Das hier sind sie mit Desperate Dreams.

Sweet Sugar on Me haben wir gehört aus dem 4. Studioalbum von Dave Leppard aus dem Jahre 1987. Es war das erfolgreichste Album der Band. In den Staaten ausgezeichnet mit Diamant und Doppelplatin. Und jetzt gehen wir ans Jahr 1992. Das Album nennt sich Time to Burn. Die Formation Giant und hier sind sie mit Save Me Tonight.

Die Pretty Maids waren das mit Love Games aus dem Jahr 1987. Die Formation von Ronnie Atkins mit ihrem zweiten Studioalbum damals. Das war Musik aus Dänemark. Und jetzt gehen wir nach Deutschland. Hier ist Mr. Udo Dirk Schneider und wir hören ihn mit seiner Formation You Day O. Und dieses Album stammt aus dem Jahre 2004, nennt sich Thunderball und wir hören daraus The Land of the Midnight Sun. Hier ist die Retromeng Radio Show und wir rocken euch.

Das waren die Füchsinnen. Das waren nämlich Wixen mit Crying aus dem Jahre 1988. Wir gehen 8 Jahre zurück ins Jahr 1980. Da erschienen Ready and Willing. Hier sind Whitesnake und Fool for Your Loving.

Aus dem Jahre 1981 waren das Balance mit Fly Through the Night. Und jetzt gibt's ein herzliches Hallo oder wie man auch sagen könnte, Servus, Grüezi und Hallo in die Schweiz. Wir gehen nach Winterthur in die Schweiz. Wir sind Shiner und Sign in the Sky aus dem Jahre 89.

The Trooper, das waren Iron Maiden aus dem Album Peace of Mind aus dem Jahre 1983. Und wir gehen 4 Jahre weiter ins Jahr 1987. Aerosmith veröffentlichten damals das Album Permanent Vacation. Und daraus hören wir diesen Song hier, Ragdoll. Und ihr hört weiterhin die Retro-Meng Radio Show.

und Get Made to Get Even, so hieß das Album 1986 von Victory und daraus haben wir gehört Arsonist of Zaharet. Wir kommen jetzt so langsam Richtung Ende der heutigen Ausgabe der Retromenge Radio Show. Wenn ihr diese Ausgabe heute auf eurer Radiostation gehört habt und sie nochmal nachhören wollt, dann könnt ihr das gerne tun, entweder bei YouTube oder auch auf Mixcloud. Letzter Song für heute kommt von Judas Priest aus dem Album Ram It Down aus dem Jahre 1988 und der Titel nennt sich Blood Red Skies und danach gibt es aber noch einen Song und zwar von Devishias Rising Thunder und ich bedanke mich für heute fürs Zuhören. Das war die Retromeng Radio Show. Bis zum nächsten Mal.

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